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Newsflash. In letzten Monaten ist die Zahl der vermissten Personen dramatisch gestiegen. Die jüngste Veröffentlichung der lokalen Polizeibehörde berichtet von einem tragischen Fall. Es handelt sich um ein 9-jähriges Mädchen, das zuletzt vor 10 Tagen gesehen wurde. Die Polizei schließt die Möglichkeit nicht aus, dass es sich um ein Verbrechen handelt.